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2: 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Ist er wach? Ja, er muss wach sein, sonst würde diese wunderbare Melodie nicht erklingen. Wobei wach ist... Wach ist relativ. Also wisst ihr, ich möchte euch sagen, ich spüre gerade, wie sich in meinem Körper etwas verändert. Aber ich war brav. Doch wirklich. Aber ich habe gestern noch der WG zugehört. So lange war ich auf jeden Fall noch wach. Oh Himmel, war das lustig. Habt ihr das mitbekommen gestern? Die Radio-WG hier bei uns? Mit einem Zauberer. Es war zauberhaft. Es war wirklich wunderschön. Bis zu diesem Punkt, wo ich mich dann gemeldet habe und gesagt habe, jetzt wünschte ich, ins Bett gezaubert zu werden. Und Kollege Jürgen Bär gesagt hat, ja, dann spielen wir einfach Huey Lewis in the News und dann verkriecht er sich schon in sein Schlafzimmer. Dienstag, 5. Mai. Guten Morgen. Auf geht's in einen neuen Tag.

Revivalists bei Feelgood FM und Good Old Days. Ich bin ja ehrlich gesagt ein bisschen froh, dass diese guten alten Tage vorbei sind, weil es gar nicht so gut war. Aber heute ist der 5. Mai. Heute ist ein sehr wichtiger Tag. Zumindest ein sehr wichtiger Tag im Leben des deutschen Kanzlers Friedrich Merz. Denn der 5. Mai ist der Tag des deutschen Brotes. Also an diesem Tag feiern die Innungsbäcker die deutsche Brotkultur. Und wir wissen ja, Friedrich Merz wird ziemlich schnell sehr ungehalten, wenn er in anderen Ländern ist und er bekommt nicht sein deutsches Brot. Wisst ihr, wie ich meine? Lasst euch euer Frühstücksbrot oder Brötchen schmecken. Ich bin noch nicht so weit. Ich bin noch bei flüssigem Kaffee.

So, dann haben wir hier, jetzt habe ich mich leider, jetzt wartet mal ganz kurz, ich habe mich ganz kurz nur verdrückt, aber ist nicht weiter schlimm. Ich habe nur eine Seite übersprungen, jetzt ist alles gut. Mein Instrumentalteil läuft. 17 Minuten nach 6. Dumm, dumm, dumm, dumm. Hier ist die senile Bettflucht. Die wundervolle Morningshow bei Feelgood FM. Senile Bettflucht deswegen, weil ich mir diesen Titel habe einfallen lassen und auch altersgemäß zu mir passt. So, ich habe dann auch Neuigkeiten aus der Welt der Rock- und Popmusik. Es sind gute bzw. gute und schlechte. Zumindest hat Dolly Parton sich so ausgedrückt gestern. Also gestern Ortszeit in den Vereinigten Staaten. Sie hat leider gesundheitliche Probleme und deswegen ihre Residency in Las Vegas abgesagt. Ihr wisst ja, in Las Vegas spielt alles, was Rang und Namen hat. Und zwar nicht nur einmal, sondern da gibt es eine sogenannte Residency. Die sind dann immer in irgendwelchen Hotels drin. Diese Hotels haben immer ganz große Veranstaltungshallen. Und dann sind die Stars und die Bands immer da für mehrere Tage, Wochen oder sogar Monate beschäftigt. Und so hätte es eigentlich auch mit Dolly Parton sein sollen. Die ist ja mittlerweile 80 Jahre alt und sie hat gestern Ortszeit in den Social-Media-Kanälen, die ihr eigen sind, eine Nachricht an die Fans verteilt. Und zwar 8 Monate, nachdem sie ihre Residency vom Dezember 25 eigentlich auf September verschoben hatte. Sie schreibt, ich habe eine gute und eine kleine schlechte Nachricht für euch. Die gute Nachricht ist, dass ich sehr gut auf Medikamente und Behandlungen anspreche und es mir jeden Tag besser geht. Die schlechte schreibt sie, ich bin allerdings körperlich noch nicht so weit, um 100% auf der Bühne in Las Vegas zu geben. Bitte deswegen um Nachsicht, liebe Fans. Ich mache, was ich kann, zusammen mit den Ärzten, dass es schnell wieder bergauf geht, aber im Moment ist es mir nicht möglich, auf der Bühne zu stehen. Oh, die Arme. Aber wie gesagt, sie ist halt auch keine 21 mehr. Das ist das Problem. 21 Forever, hier ist Dolly Parton zusammen mit Chris Jansen und Slash an der Gitarre. Gleich 20 Minuten nach 6, Dienstagmorgen. Feelgood FM hier. Holt mal die Luftgitarre raus. Eure Familienmitglieder am Frühstückstisch werden euch feiern.

FM, People bei Feelgood FM. Um 6.35 Uhr. Na, wer schnarcht da noch? Hallo? 6.35 Uhr. Aufstehen! Oh.

0: Mamma mia!
1: So wird man in Italien morgens geweckt. Ist kein Witz. Ja. Das war Comagatte. Come l'Italien. Comagatte ist in Italien so eine Influencerin, wisst ihr? 2, 3, 4. Es ist 6.41 Uhr. Heute ist Dienstag, der 5. Mai. Heute Abend wird Craig David wahrscheinlich eine fette Party geben. Oder er hat von gestern auf heute reingefeiert. Das weiß man bei diesen Promis nie so genau. Aber Craig David, den dürftet ihr bitte noch auf dem Schirm haben. Der feiert heute seinen 45. Geburtstag. Geboren 5. Mai 81 in Southampton. Brite, Sänger. Und ein Typ, der 15 Millionen Alben verkauft hat. Jesus. Wie hat er das gemacht? Er hat im Frühjahr 2000 Fill Me In rausgebracht. Und damit die Musikwelt auf den Kopf gestellt. Größter Hit von ihm war Walking Away. Heute feiert er seinen 45., nachdem er dann letztes Jahr praktisch sein 25-jähriges Jubiläum als absoluter Star gefeiert hat. Na, da wird heute Abend auf jeden Fall ein Promi-Aufmarsch sein, denke ich mal. Das ist der ganz große Hit von Craig David. Happy Birthday, alles Gute zum 45. Craig David und Walking Away.

Das sind Wiz Khalifa, Bruno Mars und Snoop Dogg. Young, Wild and Free. Alles das, wonach ich mich im Moment nicht fühle. Dafür ist es zu früh. 10 Minuten vor 7 Uhr.

Miki Moto und Mario da Ragno. Sign Your Name. Alte Nummer, ich weiß. 6.56 Uhr, 4 Minuten vor 7. Dienstagmorgen, 5. Mai.

0: Tut mir leid, meine Blase. Mich uns schon wieder.
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1: Guten Morgen. Es ist 7 Uhr. Und zwar ziemlich genau. Mein Backtiming auch heute. Wow. Heute ist Dienstag, der 5. Mai. Der Tag verspricht eigentlich ein ganz normaler Dienstag zu werden. Zumal, wenn ihr keine US-Amerikaner seid, dann... dann gehört ihr entweder zu der einen Hälfte der Amerikaner, die sich denken, hey, was geht eigentlich ab? Warum geht unser Land vor die Hunde? Oder ihr seid der andere Teil der Amerikaner, die denken... Unser Land, die Vereinigten Staaten von Amerika, sind wie die Titanic. Die ist auch, obwohl sie einen neuen Ballsaal hatte, untergegangen. Aber hey, wir dürfen uns nicht in Schadenfreude ergehen, denn auch in Deutschland liegt einiges im Argen. Heute wird wahrscheinlich Jens Spahn als Unionsfraktionschef wiedergewählt werden. Und alle Welt fragt sich... Warum?

0: Damit ist die Nachrichtenlage für heute im Prinzip auch schon abgedeckt, oder?
1: Hier sind Ghosts. It's a sin.

Tong Li, Time Will Tell. Ich sag euch jetzt mal die Uhrzeit. Es ist 7:10. Es wird allerhöchste Zeit für unsere senile Hitwucht. Das ist eine Rubrik, die ich morgens einführe und euch eine Woche lang immer so einen Song einfach mit auf den Weg ins Leben gebe, der mir aufgefallen ist, der relativ neu ist und den ich ganz gut finde. In dieser Woche hat es Mr. C getroffen. Mr. C. Mr. C ist ein Wortspiel. Es geht um einen Typen, der aus Schleswig-Holstein kommt und früher beim Basketball eben diesen Namen Mr. C bekommen hat. Oder also SY, Mr. Cy, Mr. C. Und diesen Namen jetzt einfach benutzt, um Musik zu machen, weil das kann er offensichtlich besser als Basketball. Sein neuester Song heißt Sometimes I Love

Janu Hart. Hier ist die senile Bettflucht, hier ist Feelgood FM. Es ist 18 Minuten nach 7.

Eine Band aus Melbourne in Australien. The Floodlights. Light won't shine forever. Wir bleiben noch ein bisschen beim Thema Licht. Es wird ja langsam hell draußen. Hier sind The Wallflowers bei Feelgood FM. Und One Headlight. 7:22 Uhr. Senile Bettflucht hier.

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One headlight. Hier ist die senile Bettflucht. Die Morning Show bei Feelgood FM. Es ist 7.27 Uhr und es gibt Ärger im Hause Frankie Valli. Könnt ihr euch noch an Frankie Valli erinnern? Ich weiß, das ist sehr weit zurück. Und es gibt so ein eisernes Radiogesetz. Bitte die Hörer nicht dazu zwingen, weit zurückzudenken, aber es geht halt nun mal nicht anders. Frankie Valli, Sänger der Four Seasons, heute 92 Jahre alt. Eine musikalische Legende. Aber gestern kam es zu einem Vorfall in seinem Haus in L.A. Die Polizei musste anrücken, weil es einen Streit gab. Und zwar einen Streit zwischen den Söhnen des Sängers. Der hat Söhne, der eine heißt Francesco, der andere Emilio. Und gestern, beziehungsweise vorgestern schon, Sonntag, 17 Uhr Ortszeit, wurde die Polizei gerufen, weil da irgendjemand gegen eine einstweilige Verfügung im Zusammenhang mit einem häuslichen Streit verstoßen habe. Und Frankie Valli hat insgesamt drei Söhne, zwei davon sind wohl offensichtlich im Haus aneinander geraten. Der eine, um den es ging, ist der 36-jährige Francesco Valli, der allerdings nicht mehr angetroffen wurde von der Polizei, als die eintraf.

Ein Sprecher von Frankie Valli hat wohl mitgeteilt, es ging hier um eine private Familienangelegenheit. Und die haben wir geklärt, bevor die Polizei da war. Da kommen die italienischen Wurzeln durch von Frankie Valli. Und wenn ihr Frankie Valli nicht kennt, das war der hier. Aus dem Film Grease mit dem Titelsong. Hier ist Frankie Valli bei Feelgood FM.

Frankie Valli. Sein ältester Sohn macht Ärger. Ist notorisch pleite, nimmt Drogen und geht der Familie auf den Sack. 7.32 Uhr. Senile Bettflucht hier. Feelgood FM. Es ist Dienstagmorgen. Hier ist Lady Six.

0: Summer Breeze von BZ aus Kanada. 7.40 Uhr auf die Sekunde genau.
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3: Heute wäre Country-Music-Superstar Tammy Wynette 84 Jahre alt geworden, geboren als Virginia Wynette Pugh in Tupelo, Mississippi. Sie zählt zu den absoluten Größen der Country-Music. Mitte der 60er Jahre begann sie ihre Karriere als Sängerin, wurde 1968 bis 1970 dreimal hintereinander zur besten Country-Music-Sängerin gekürt und landete ihren größten Crossover-Erfolg mit dem Hit Stand By Your Man, der sogar in England Platz 1 erreichte. Die Gruppe KLF holte Tammy Wynette für den Song Justified and Ancient, der ein weltweiter Erfolg wurde. Tammy Wynette starb am 6. April 1998. Sie hatte 20 Nummer 1 Singles in den Country Music Charts. Und die hören wir uns jetzt alle an. Nein, Scherz. Aber ganz kurz reinhören in den größten Hit. Den kennt ihr sicherlich auch.

Stand By Your Man. Dieser Song wird immer mit Tammy Wynette verbunden sein. Und sie ist unser Geburtstagskind des Tages vom 5. Mai 2026. Ciao for now, sagt Nick von Vogelstein.

Mit diesem Song hat Paul Simon die 80er eingeleitet. Kein Witz. Aus dem Jahr 1980. Paul Simon und Late in the Evening. Wir sind in der Jetztzeit. Wir bereiten uns auf den Sommer vor. Hier ist Feel Good FM mit der senilen Bettflucht am Morgen und Ügel. Es ist 7:48 Uhr.

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1: Darling, ist das ein stupid Eye. 5:08. Hier ist Julian Dawson bei Feelgood FM.

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5: Moin allerseits. So, wir haben bereits 8 Uhr und es gibt Anfragen, die ich ehrlich gesagt nicht verstehe. Beziehungsweise die sexuell ganz schön anzüglich sind, aber ich will ja mal nicht so sein. Es gibt nämlich Anfragen, wie genau ich hier sitze und moderiere, beziehungsweise was ich anhabe und ob es eine Webcam gäbe. Es gibt keine Webcam. Und es ist tatsächlich auch besser so. Es ist nicht so, dass ich hier nackt da sitze. Was ich ja könnte, weil, wisst ihr, das ist ja Homeoffice, was ich hier mache. Aber es ist dann durchaus interessant, dass Leute am frühen Morgen schon wissen möchten, wie ich denn hier bekleidet bin. Im Homeoffice. Ja, was soll ich sagen? Ich bin nicht ganz nackt. Ich trage Lederhandschuhe. Kopfkino? Gern geschehen.

0: Ja, ich bin ja da. Hallo, was ist denn schon wieder? Ich muss arbeiten.
1: Hey, Matuschke, what's up?
0: Alles gut? 8 Uhr 8. 8 Minuten nach 8. Es ist alles gut. Ich bin wach. Ich wünsche mir, dass die Hörerschaft auch wach ist. Übrigens so halbwegs. Und es geht mir den Umständen entsprechend gut. Ich fühle mich nicht alt. Ich fühle mich gut. Macht Spaß. Ist schön. Ich glaube, ich habe sogar schon gerade den ersten Sonnenstrahl gesehen. So ganz kurz. Es gibt andere Leute, die fühlen sich wesentlich älter als ich. Gestern zum Beispiel schaulaufender Prominenz bei der Met Gala 2026. Ihr wisst schon, die Met Gala, das ist so ein Auflauf von Prominenz. Beyoncé kam als Skelett. Das hat damit zu tun, dass die Met Gala jedes Jahr unter einem besonderen Motto steht. Ja? Die wird immer kuratiert von

0: irgendjemanden, der mit Mode zu tun hat. Und dieses Jahr war Aging Body das Programm. Also die Beziehung zwischen Kleidung und dem darunterliegenden Körper, das galt es zu erforschen. Und das haben dann die Schönen und die Reichen versucht zu erforschen. Und da gibt es dann diesen roten Teppich und dann laufen da alle rum und dann sagen alle, oh, guck mal hier. Cher war auch da. Also mitsamt ihren Ersatzteilen, alles war am Start. Und bei Aging Body, da darf Cher natürlich nicht fehlen. Interessant war der Auftritt von Bad Bunny. Wenn man nicht genau hingeguckt hat, hätte man seinen Auftritt sogar verpasst, weil wenn man nur so mit einem Auge guckt, dann hätte man ihn überhaupt nicht erkannt. Er sah nämlich nicht aus wie er oder sein übliches Ich. Er hat sich stattdessen in einem komplett gealterten Look mit grauen Haaren, grauen Augenbrauen, grauen Bart und auf einem Gehstock gestützt präsentiert. Er hat sich ja so 50 Jahre älter gemacht, also nicht 32, das ist ja sein richtiges Alter, sondern eher so 82. Und das nach seinem ereignisreichen Jahr. Was er uns damit wohl sagen wollte, keine Ahnung. Hier ist Bad Bunny bei der senilen Bettflucht. La mudanza.
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Luisa. Bleu Soleil. Schöne Farbe. Was Farben anbelangt, gerade eben fragt eine Hörerin auch, du trägst Handschuhe und sonst nichts. Welche Farbe haben denn die Handschuhe? Ich habe ihr gerade geantwortet, die Farbe ist unter all den Swarovski-Steinen kaum zu erkennen. Habe ich das richtig gemacht? Ja, ne? 18 Minuten nach 8. Feel Good FM hier mit The Eddie Acheron. Screen.

Heavy Cross, 8.31 Uhr. Viel gut auf einem hier mit der senilen Bettflucht. Mittlerweile müssten ja alle wach sein. Die Fans von Greater Than Fleet, dieser eigentlich tollen Retro-Rockband, sind sogar hellwach. Denn die Band hat in den sozialen Medien einen Beitrag veröffentlicht, der bei nicht wenigen Fans den Eindruck erweckt hat, dass sich Greta Van Vliet auflösen würden. Da gibt es ein Video zu sehen, dauert so 50 Sekunden. In dem Video sind Live- und Studioaufnahmen drin. Und dann das Ganze endet dann mit einem Schild, auf dem steht: Danke für die wilde Fahrt. Liebe Grüße, Josh, Jake, Sam und Daniel. So. Viel mehr ist da noch nicht raus. Man wartet jetzt noch auf ein finales Statement. Aber es wäre schade. Denn Greta Van Vliet sind echt eine tolle Band. Passend dazu der Song von Greta Van Vliet. Farewell.

Aber Stella aus Österreich und der Libella Swing. 8.48 Uhr ist es. Schönen guten Morgen. Hier ist Feelgood FM. Wir haben gestern das Sommerprogramm gestartet. Ich weiß, es ist noch nicht Sommer. Und diese Morningshow heißt Senile Bettflucht. Ich weiß, ihr seid alle noch gar nicht so alt. Aber ich halt. Und im Rahmen unseres Sommerprogramms haben wir auch so die Anfangszeiten der Shows ein bisschen geändert. Ich weiß nicht, ob ihr schon mal nachgeguckt habt auf unserer Homepage, aber da steht ja auch alles ganz genau da. Die Senile Bettflucht, also immer zwischen 6 und 9, Montag bis Freitag. Jetzt gleich, später dann im Anschluss von 10 bis 11, Wolfman Jack. Dr. Feelgood und der Feelgood Faktor melden sich dann um 17 Uhr bis 20 Uhr. Und um 20 Uhr sind normalerweise die Babys am Start, aber die haben Urlaub beantragt in dieser und ich glaube auch in der nächsten Woche. Und weil wir ja alle hier, wie sagt man denn da, for free arbeiten, also weil wir kein Geld bekommen, darf hier jeder Urlaub beantragen, wie er will und es wird sofort und ohne Murren genehmigt. Witzigerweise hat Mash Mike, soweit ich weiß, diese Woche auch Urlaub. Und das ist jetzt dumm gelaufen für ihn, weil er muss jetzt für die Babys einspringen. Die sind nämlich nicht da, also gar nicht da. Die sind irgendwie weg und nicht mal in der Nähe von einem Mischpult. Aber Mash Mike hat das Mischpult ja umhängen. Also er hat ja praktisch eine Halskette, das ist vorne dran hängt, das Mischpult mit Mikrofon und mit allem drum und dran. Und deswegen wird sich heute Abend um 20 Uhr bis 22 Uhr Mash Mike mit Come Together melden. For free, selbstverständlich. Weißt du, er kriegt auch kein Geld. Aber er hat Urlaub und denkt sich, ja gut, dann kann ich auch nachts noch ein bisschen rummachen hier und so ist es halt. Und wenn die Babys nächste Woche nicht da sind und sich da kein Ersatz findet, kann es durchaus sein, dass es mich erwischt. Weil wir hier diesen Sender lieben und alles for free machen. 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Dann kann zum Beispiel der Mash Mike sich eine Cola kaufen, um wach zu bleiben heute Abend. Ich kann mir Kaffeebohnen kaufen, um wach zu werden morgens. Und die Babys könnten sich einen Dia-Projektor kaufen, um Bilder von fernen Ländern anzusehen und nicht dauernd selber unterwegs zu sein. Aber hey, ihr müsst das nicht machen. Ich bettle hier nicht um Geld. Nein, wirklich, überhaupt nicht. Wisst ihr, das ist egal. Natürlich haben wir Familien und sitzen hier und arbeiten for free, aber weißt du, die 8, 9 Kinder, die wir da insgesamt haben, ey, die sind's gewohnt, dass ihre Eltern keine Kohle mit nach Hause bringen. Es ist zwar mal ein bisschen traurig, dann an Weihnachten in diese Gesichter der Kinder zu sehen, wenn man ihnen sagt, naja, nein, also die Leute von Feelgood FM haben nichts gespendet, aber es gibt eine Apfelsine für euch alle, die dürft ihr euch teilen. Aber uns geht es nicht ums Geld, uns geht es wirklich um den Spaß. Gut, wenn jetzt mal eine Zahnfüllung fällig ist und wir müssen zuzahlen, das soll nicht euer Problem sein. Nein, nein, nein, das ist alles in Ordnung. Ey, ihr müsst nicht spenden. Nein, nein, nein, nein, nein. Denkt nur an euch. 8 Minuten vor 9. Feelgood FM hier. Mit Superpunk. Ist kein Wink mit dem Zaunfall dieser Song.

Neue Zähne für meinen Bruder und mich, das waren super Punk! Yes! Und das war's dann auch schon im Großen und Ganzen. Vielen herzlichen Dank für die Aufmerksamkeit. Das war die zweite Ausgabe der senilen Bettflucht, heute am Dienstag, den 5. Mai. Wir hören uns wieder morgen früh zwischen 6 und 9. Vergesst mir bitte nicht, heute spätestens ab 17 Uhr wieder am Start zu sein. Am besten lasst ihr einfach die Frequenz so, wie sie ist. Dann kann überhaupt nichts passieren. Ich wünsche euch einen schönen Tag. Macht das Beste draus. 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
4: Heute wäre Country-Music-Superstar Tammy Wynette 84 Jahre alt geworden, geboren als Virginia Wynette Pugh in Tupelo, Mississippi. Sie zählt zu den absoluten Größen der Country-Music. Mitte der 60er Jahre begann sie ihre Karriere als Sängerin, wurde 1968 bis 1970 dreimal hintereinander zur besten Country-Music-Sängerin gekürt und landete ihren größten Crossover-Erfolg mit dem Hit Stand By Your Man, der sogar in England Platz 1 erreichte. Die Gruppe KLF holte Tammy Wynette für den Song Justified and Ancient, der ein weltweiter Erfolg wurde. Tammy Wynette starb am 6. April 1998. Sie hatte 20 Nummer 1 Singles in den Country Music Charts. Und die hören wir uns jetzt alle an. Nein, Scherz. Aber ganz kurz reinhören in den größten Hit. Den kennt ihr sicherlich auch.

Stand By Your Man. Dieser Song wird immer mit Tammy Wynette verbunden sein. Und sie ist unser Geburtstagskind des Tages vom 5. Mai 2026. Ciao for now, sagt Nick von Vogelstein.

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3: Heute wäre Country-Music-Superstar Tammy Wynette 84 Jahre alt geworden, geboren als Virginia Wynette Pugh in Tupelo, Mississippi. Sie zählt zu den absoluten Größen der Country-Music. Mitte der 60er Jahre begann sie ihre Karriere als Sängerin, wurde 1968 bis 1970 dreimal hintereinander zur besten Country-Music-Sängerin gekürt und landete ihren größten Crossover-Erfolg mit dem Hit Stand By Your Man, der sogar in England Platz 1 erreichte. Die Gruppe KLF holte Tammy Wynette für den Song Justified and Ancient, der ein weltweiter Erfolg wurde. Tammy Wynette starb am 6. April 1998. Sie hatte 20 Nummer 1 Singles in den Country Music Charts. Und die hören wir uns jetzt alle an. Nein, Scherz. Aber ganz kurz reinhören in den größten Hit. Den kennt ihr sicherlich auch.

Stand By Your Man. Dieser Song wird immer mit Tammy Wynette verbunden sein. Und sie ist unser Geburtstagskind des Tages vom 5. Mai 2026. Ciao for now, sagt Nick von Vogelstein.

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mit Vollgas hinein in den Dienstagnachmittag. Hier ist der Feelgood Faktor. Hier ist Two for Tuesday. Und hier ist noch eine von Bob Seger.

Cough Syrup. Schöner als Young the Giant das gemacht haben, kann man wahrscheinlich Hustensaft gar nicht besingen. Und das ist die neue von ihnen. Kommt letzte Woche raus. Heißt Evergreen.

sagt man da? Under, down, under. Aus Neuseeland. Hießen damals ursprünglich mal Split E. Das hat niemanden so wirklich gefallen. Dann haben sie einfach die beiden Buchstaben für Neuseeland NZ nochmal drangehängt. Dann war es Split Ends und aus Split Ends entstand dann irgendwann mal The Crowded House.

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Da kannst du schöpfen, mein lieber Schieber. Noch eine von Split Ends bei Two for Tuesday. Ein Bild geht heute um die Welt. Aus Paris, von der Seine. Im ersten Moment denkt man, boah, da ist ein Algenteppich. Ist aber gar nicht. Sondern ein Linienbus, der sich in der Seine befindet. Nicht nur ein Linienbus, sondern auch noch ein geparktes Auto. Wie kommt der dahin? Ich sage jetzt nicht Frau am Steuer, aber eine 25-jährige junge Dame, die den Beruf des Busfahrers ergreifen wollte, möchte, dürfte, könnte, hat eine Testfahrt hingelegt gestern mit diesem Bus und mit einem Ausbilder mit neben ihr sitzend und noch zwei Fahrgästen. Plan war eigentlich, die Strecke besser kennenzulernen. Vielleicht hat sie sich gedacht, ich nehme eine Abkürzung. Das weiß man nicht so genau. Auf jeden Fall ging es dann mit dem Bus um eine Kurve rum. Und dann hatte die junge Dame, wohl wegen dem Auslöser, es ist ja immer lästig, wenn so einer neben einem sitzt, auf jeden Fall hat sie dann plötzlich Gas mit Bremse verwechselt und schwuppdiwupp, schwuppdiwupp, war der Bus durch die Abgrenzung, ciao und tschüss, in der Seine. Hat dabei noch ein parkendes Auto mitgenommen, das war leer. Und die vier Personen im Bus haben auch keinen Schaden genommen, außer dass sie patschnass gewesen sind. Ob sie den Vertrag kriegt, weiß ich nicht.

Heartbeat City on the Cars. So, ich hätte hier noch eine Meldung von öffentlichen Verkehrsmitteln. Nicht aus Paris, sondern aus München. Die ist aber weniger lustig. Da ist nämlich ein unter Drogeneinfluss stehender 46-jähriger Mann hat sich gedacht, ich nehme jetzt die Abkürzung und gehe gleich direkt durch das U-Bahn-Tunnel vom Hauptbahnhof zum Stachus vor. Sah dann wahrscheinlich auch das Licht am Ende des Tunnels. Das war aber nicht das Licht vom Ende des Tunnels, sondern von einer U-Bahn. Die hat ihn dann erfasst und hat ihm fast den linken Arm abgerissen. Was lernen wir daraus? Lieber in den Betriebswagen einsteigen. Nicht zu Fuß durchs U-Bahn-Tunnel laufen.

im 2-4 Tuesday Figur Faktor hier bei Figure FM. But I wanna go back. Wir haben ja jetzt eine Morning Show seit gestern. Erfreut sich großer Beliebtheit. Und zwar nicht nur bei unseren Zuhörern, sondern auch bei Firmen, die gerne etwas verkaufen möchten. So zum Beispiel hat mich heute eine E-Mail erreicht über unsere Adresse kontakt@figurtfm. Da schreibt mir jemand, Sie haben jetzt eine Morningshow in Ihrem Programm. Mit den beigefügten PDF-Files möchten wir heute einfach mal mit der virtuellen Tür ins Haus fallen und euch gerne zeigen, was unser Autorenteam Tag für Tag an Gags und Moderationsvorschlägen produziert. Vielleicht ja eine hilfreiche Ergänzung, / Unterstützung, / Entlastung für eure Moderatoren vor Ort. Über eine Rückmeldung würden wir uns sehr freuen. Und da ist dann ein PDF dran mit 19 Seiten tagesaktuelle Gags. Boah, ey. 2 Wochen kostenlos. Ich habe schon eine Antwort vorbereitet. Die mögt ihr nicht hören. Aber ich ziehe jetzt dann gleich mal ein paar Gratis-Gags raus. Da passen wir auf. Wenn es euch die Fußnägel hochdreht, dann sagt mir bitte Bescheid, ja?

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und Milo. Ein Hörer von das beste Gedächtnis, das ich so feststellen kann, hat auf jeden Fall unser Waschkottchen, der Franz Straubing. Der ist ja auch sowas wie Chronist. Der kann sich an Dinge erinnern, die ich vor Jahren erzählt habe. So kann er sich jetzt auch erinnern, dass die Gags geschickt haben, ja schon gleich beim Sendestart von Freegood FM sich schon mal gemeldet hatten. Und haben sie sich gedacht, es sind 14 Monate vergangen, die erinnern sich bestimmt nicht mehr an uns, aber man, also an schlechte Scherze erinnert man sich immer, zwar nicht gerne, aber trotzdem. Ich greife jetzt hier einfach mal, ich mache jetzt mal dieses PDF auf. So, und es geht los hier mit, knechte euch jetzt mal mit allgemeines Moderationsfutter. Erster Gag. Ich habe gleich zwei schlechte Nachrichten. Heute ist Montag und diese Arbeitswoche ist auch noch ganze 5 Tage lang. Der zweite Gag. Hast du dich auch so gefreut, dass Schalke aufgestiegen ist? Ja klar, schon mal 2 Spiele, die mein Lieblingsverein in der nächsten Saison auf jeden Fall gewinnt. Oder als Alternative, bist du gut in den Mai gekommen? Nein, ich bin noch im April. So, und dann geht's weiter. Die Taktik dahinter ist, man nimmt aktuelle Artikel, zum Beispiel wie diesen hier aus. Von welcher Seite? Da haben sie Quellenangabe drin, sonst dürfen sie es gar nicht. Oh, bild.de. Bravo. Das ist eine gute Quelle. Da geht es um die Eisheiligen und dass man ja unzählige Obstblüten und Jungpflanzen und Frühlingsgefühle hegt, aber die dann mit den Eisheiligen, ihr wisst schon, dann kommen die und dann ist alles im Arsch. Da geht es jetzt dann, also erst steht oben dieser Artikel über Mamertus, Pankratius, Servatius, Bonifatius und die kalte Sophie. Das ist schon mal richtig. Ich habe 5 Rechtschreibfehler entdeckt hier. Und die Gags dazu, die sind dann wie folgt. Die Eisheiligen sollen in diesem Jahr angeblich schon eine Woche früher kommen. Das heißt, da kommt nicht nur ein Schreibfehler, sondern was heißt bitte, ich hätte sich die ganze Arbeit im Garten noch viel mehr sparen können als sonst. Ich hätte sich. Okay, ja, warum auch nicht? Vielleicht ist das der Gag. Ich verstehe ihn noch nicht. Dann wäre noch die Version, die Eisheiligen kommen in diesem Jahr eine Woche früher, wollen aber trotzdem wie üblich bis Mitte des Monats bleiben. Solche Gäste mag ich ja. Und dann hätten wir hier noch, das Wetter soll in den nächsten Tagen noch einmal richtig kippen. Die Eisheiligen legen einen Frühstart hin. Wenn wir Glück haben, werden sie dafür disqualifiziert. Okay? Hat irgendjemand jetzt gelacht?

It's raining bullshit tonight, ja. Soll ich nochmal rein? Nein, ich lösche jetzt dieses PDF von meinem Rechner, nicht, dass da ein Virus mit eingebaut ist, und schicke dann nachher die Antwort an die Firma, ob sie nicht vielleicht lieber eine Currywurstbude aufmachen wollen, an der ich dann bestimmt alles mache, aber keine Currywurst essen, wenn die so gut schmeckt, wie die Witze sind.

0: The Semi-Charmed Life. Zweite Stunde Feelgood Faktor am Dienstag. Statt schlechter Scherze, jetzt gute Geburtstage.
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4: Heute wäre Country-Music-Superstar Tammy Wynette 84 Jahre alt geworden, geboren als Virginia Wynette Pugh in Tupelo, Mississippi. Sie zählt zu den absoluten Größen der Country-Music. Mitte der 60er Jahre begann sie ihre Karriere als Sängerin, wurde 1968 bis 1970 dreimal hintereinander zur besten Country-Music-Sängerin gekürt und landete ihren größten Crossover-Erfolg mit dem Hit Stand By Your Man, der sogar in England Platz 1 erreichte. Die Gruppe KLF holte Tammy Wynette für den Song Justified and Ancient, der ein weltweiter Erfolg wurde. Tammy Wynette starb am 6. April 1998. Sie hatte 20 Nummer 1 Singles in den Country Music Charts. Und die hören wir uns jetzt alle an. Nein, Scherz. Aber ganz kurz reinhören in den größten Hit. Den kennt ihr sicherlich auch.

Stand By Your Man. Dieser Song wird immer mit Tammy Wynette verbunden sein. Und sie ist unser Geburtstagskind des Tages vom 5. Mai 2026. Ciao for now, sagt Nick von Vogelstein.

the Ozark Mountain Daredevils. Dann kommen wir zu einer Schmalzrunde. Zwei Herren von einer Band haben an diesem 5. Mai Geburtstag, nämlich, jetzt ist wieder verrutscht, hier alles verrutscht, Frank Aslow Smith, geboren in London, und zwar 1948 und 1951 geboren in Singapur, Rex Grow. Der hat Gitarre gespielt, der andere war Keyboarder. In Australien bei dieser wunderbaren Band. Hier ist Air Supply.

Sweet Dreams und Air Supply mit zwei Geburtstagskindern in einer Band. So, dann wird es jetzt ein bisschen lauter die nächsten paar Minuten. Achtung, laut. Ein Drummer wird heute 78. Der war 12 Jahre lang von Gründung 1968 bis zur ersten Auflösung 1980. Bei dieser Band, kam dann 83 mal kurz zurück, war dann wieder weg, 84 wieder kurz zurück, dann auch wieder raus. Dann hat er 97 bis 2006 10 Jahre lang Reunions live gespielt mit niemand anderem als Ozzy. Und beim Reunion-Album Nummer 13 sollte er eigentlich mit dabei sein. Das war dann 2011, 2012, aber da gab es Vertragsstress. Dann war er wieder raus, nichtsdestotrotz. Vom Anfang an der prägende Mann bei Black Sabbath. Happy Birthday, Bill Ward.

eine Dame aus den Niederlanden, wird heute 76, war auch zu Gast in Dieter Thomas Hexhit-Parade mehrmals mit ihrem Partner. Da haben sie Deutsch gesungen und Englisch. Als Duo hießen sie Mouth and McNeil. Könnt ihr euch noch erinnern? Den Text habe ich vergessen. Das war sie solo. Und was wahrscheinlich niemand für möglich hält, also sie hat sonst immer den Schlager gemacht und so ein bisschen tralala. Aber eine Nummer. Ich weiß nicht, was da damals mit ihr passiert ist. Auf jeden Fall, die lief im Sugar. Die lief im Munich's Nightlife. Und die ist echt toll von Maggie McNeil. Und halt einfach ganz anders als das, was sie sonst gemacht hat. Schade, dass es davon nicht mehr gegeben hat von ihr. Maggie und The White Room.

Maggie McNeil, The White Room. So, dann kommen wir zu Luis Cortelletti. Der spielt, Saxophon. Aber von Anfang bis zum Ende mit dabei bei einer Band, die hieß Mink Dibble. Hat übrigens auch die Filmmusik für den Pokémon-Film komponiert. Aber die spiele ich jetzt nicht. Da hört ihr sein

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Ming DeVille mit Willi DeVille und Luis Cortellezzi am Saxophon. So, 72 wird Angelo Kimball geboren in Boston. Der Guitarman einer Band mit einer Frau am Mikrofon, Laurie Sargent hieß die. Die macht inzwischen Biogemüseanbau. Und ob der gute Angelo immer noch irgendwo Gitarre spielt, entzieht sich meiner Kenntnis. Auf jeden Fall war das hier seine Band, Face to Face.

Jahrgang 1959. Steve Stevens. Hier mal solo mit Pat the Hot Kitty. Aber bekannt geworden ist er natürlich mit Billy. Steve Stevens war der Gitarriero bei Billy Idol.

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Billy Idol und Steve Stevens. Dann schauen wir nochmal nach England. 1955. Roddy Radiation. Heißt der Mann. Eigentlich heißt er Roddy Byers. Hat gesungen, Songs geschrieben und Gitarre gespielt. Bei einer der besten Ska-Bands, die es gab. Bei den Specials.

Basti, pass mal auf. In einer knappen Dreiviertelstunde kommen heute nicht die Babys, sondern der Mesh Mike. Der spielt Babysitter, denn Susanne und Wolf sind abgängig für die nächsten 2 Wochen, also diese Woche und nächste Woche. Und ich habe gerade frisch reinbekommen, 2 neue, passend zum 2-for-Tuesday-Dienstag, 2 neue Songs von den Stones, die heute veröffentlicht wurden, aus dem upcoming Album Foreign Tongues, das dann im Juli folgt. Aber vorher muss ich den Geburtstag beschließen mit Dick Kemper, dem Frontmann von Vandenberg. Feiert heute seinen 70.

Burning Hearts und Vandenberg aus Holland. Und die Herrschaften. Dick Kemper, der Frontmann, hat auch noch dazu den Bass gespielt. So, jetzt drehen wir mal das Zeiteisen ein wenig zurück. Nicht ein wenig, sondern ein ganzes Stück. Im Jahr 1963, also jetzt vor 63 Jahren, genau an diesem 5. Mai, gab es einen Anruf bei Dick Rowe. Dick Rowe, das war damals der Chef der A&R-Abteilung bei Decca Records. Damals gab es noch Plattenfirmen, nicht nur Streamingdienste. Und der war bekannt dafür, dass er zu den Beatles gesagt hat, Nee, ihr passt irgendwie nicht bei uns rein. Nichtsdestotrotz hat ausgerechnet George Harrison von den Beatles damals Dick Rowe angerufen und ihm gesagt, hey, ich sag dir was, heute Abend ist ein Konzert im Crawdaddy Club, da spielt eine neue Band, die solltest du dir unbedingt mal anhören, hast du Lust mit hinzukommen? Und dann sind die beiden dahin und haben sich das Konzert angeschaut. Und eine Woche nach diesem Konzert, am 5. Mai 1963 im Crawdaddy Club in London, hat Decca Records diese Band unter Vertrag genommen. Und heute, 63 Jahre nach diesem Konzert, zwei neue Songs von den Rolling Stones aus dem Album, das im Juli kommen wird und Foreign Tongues heißt. Dann hören wir mal rein.

KWF. Klingt wie früher. Die Stones, Rough and Twisted. Und die zweite, die heute rauskam, aus diesem Album, Foreign Tongues, das uns im Juli erwartet, die heißt In the Stars.

The Fire in My Soul, Claudia Kane, hier mit Unterstützung von Andreas Kümmer. Ich kümmert mich um euch gleich noch mit Jürgen Bärs Perlen. Heute die 8 und die 7. Und ich habe auch noch die senile Hitwucht am Start. Und dann kommt der Mesh-Mike.

jetzt kann ich mal den inneren El Bundy rauslassen, den Schuhverkäufer. Jürgens Nummer 8 ist nämlich von Christine Nichols und die besingt ein paar Schuhe. Aber jetzt nicht, wie ihr vielleicht meinen könntet, Pumps oder High Heels oder irgendwie sowas oder Ballerinas, sondern knöchelhohe, eng anliegende Stiefel. Keine Schnürsenkel. An der Seite mit diesem Stückchen Stretchgummi, damit man bequem reinschlüpfen kann. Hinten ist meistens eine Schlaufe, die ist lästig, weil da stößt dann die Hose immer auf. Und sind meistens aus Leder oder Wildleder und heißen im Volksmund Chelsea Boots. Hier ist Christine Nichols.

Chelsea Boots und Christine Nichols. Und auf der 7, auch was Neues von den Foo Fighters.

Goo Goo Dolls, Nothing Lasts Forever. 40 Jahre gibt es inzwischen schon eine total abgefahrene Installation in der chilenischen Atacama-Wüste. Dort hat vor 40 Jahren, 1986, die Coca-Cola Company anlässlich des 100. Jahrestages des Bestehens der Firma sich gedacht, wir müssen irgendwas ganz Besonderes machen, haben 70.000 leere Flaschen dorthin gekarrt und mit diesen 70.000 Flaschen das Firmenlogo in die Wüste hineingebaut. 120 Meter breit, 50 Meter hoch. 40 Jahre ist das Ding jetzt schon da. Also wir sehen, Coca-Cola verschmutzt nicht nur heute die Weltmeere mit dem Plastik, sondern hat damals schon gute Ideen gehabt, wie werden wir die scheiß Flaschen los, wir fahren sie einfach in die Wüste. Es ist immer noch zu sehen, aber nur von oben, selbstverständlich. Also die Astronauten auf der ISS zum Beispiel können sehen, Satellitenfans können sehen, es gibt auch Flüge extra über dieses Logo drüber und 70.000 Flaschen liegen in der Wüste. Warum hat man die Atacama ausgewählt? Weil da keine Flaschensammler kommen und den Pfand haben wollen wahrscheinlich.

Google Dolls nochmal bei Two for Tuesday mit Name. So, das war's jetzt dann gleich. Ein paar Minütchen noch, dann übernimmt Mesh Mike heute ausnahmsweise mal den Dienstagabend. Danach kommt der Wolfman. Und morgen um 6 zum dritten Mal unsere senile Bettflucht mit Matthias Matuschik. Und der hat ja einen neuen Programmpunkt eingebaut, nämlich die senile Hitwucht. Und ausgewählt dafür hat er in dieser Woche einen Song von einem Herrn, der nennt sich Mr. Sai, Sometimes I Love You.

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Servus miteinander. Nicht erschrecken, es ist nicht Freitag, nein. Leider für mich, Gott sei Dank, noch Dienstagabends. Es gibt eine kleine Babyspause hier bei Feelgood FM und ich bin letzten Mittwoch vom Doktor gefragt worden, ob ich denn einspringen könnte. Er wollte einfach nur mal so fragen. Und ich habe es ja am Freitag ganz am Schluss erwähnt, dieses Wort mit U. Urlaub. Ich habe die Woche frei, also habe ich mir gedacht, komm, mach ich. Logisch. Das war dann die spannende Frage, wie denn die Show heißen wird. Das wollte der Thomas dann am Donnerstag von mir wissen, damit er das entsprechend im Sendeplan eintragen kann. Ja, und dann habe ich so überlegt, eine Anspielung auf die Babys, vielleicht Anti-Baby-Pille oder der affengeile Babysitter, sowas in der Richtung. Es gab eine kleine Blockade kreativer Natur bei mir und ja, ich weiß nicht, irgendwie habe ich mir gedacht, es ist doch auch freitags immer so ein schönes Come Together, so ein Happening. Ich sende hier aus Edging at the Sea. Ihr sitzt auf der anderen Seite bei den Empfangsgeräten, bei den Hörapparaten sozusagen. Und wir treffen uns. Also so ein richtig schönes Come Together und dann war der Sendetitel für diese Show geboren. Ich gebe es zu, er ist absichtlich auch ein kleines bisschen zweideutig gewählt. Zwinker, zwinker. Dann fragt ihr euch wahrscheinlich, was musikalisch heute so auf dem Plan steht. Ich sag mal so, es wird jetzt kein auf die 12, also nicht so wie am Freitag. Wir gehen es ein kleines bisschen ruhiger an, denn es ist ja erst Dienstag, so ja fast bergfest, noch nicht so ganz Mitte der Woche eigentlich. Es wird schon auch was Hausiges geben zwischendrin natürlich, aber ich habe auch ein paar zwei, drei ruhigere Sachen rausgesucht, die ich euch unbedingt vorstellen möchte. Ganz neue Entdeckungen von mir, die noch nirgends in meinen Shows gelaufen sind, die ich euch aber unbedingt mitgeben will in den Dienstagabend. Es wird also so eine Mischung aus sanft und zärtlich, aber dann auch wieder hart und heftig. Ganze bis 22 Uhr. Ich freue mich hier.

Dann natürlich auch heute so das erste Halbfinale in Richtung Endspiel der Champions League. Da werde ich dann ab 21 Uhr so ein kleines Auge drauf werfen und falls ich dran denke, euch die Zwischenstände nennen. Aber morgen wird es ja dann so richtig heiß für die Bayern-Fans. Nach dem Eishockey-ähnlichen Hinspiel in Paris, morgen dann das Rückspiel. Leck mich am Arsch, das wird heftig. Sommerliche Musik jetzt von Duke Dumont and Jax Jones. This is I Got You. Guten Empfang euch.

diesen fast schon sommerlichen Temperaturen. Da tanzt alles im Körper. Mia bei Feel Good FM mit Tanz der Moleküle. Es kommt aber jetzt so ein kleiner Breakdown temperaturmäßig. Hier in Iging ist vor einer halben Stunde schon der Wind so ein bisschen hat Einzug gehalten und kündigt schon leichten Regen an, aber viel wird es nicht sein, glaube ich. Kiss me hard before you go. Hoffe ich zumindest. Summertime sadness. Ich habe einen Urlaub, brauche schönes Wetter. I just wanted you to know. 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Baby, hier ist Lana Del Rey.

würde ich an dieser Stelle nochmal kurz zurückblicken auf den vergangenen Freitag, auf den Weekend Starter. Ich habe mich aus dem Fenster gelehnt, ich war großspurig und habe behauptet, ich spiele euch am vergangenen Freitag schon den Sommerhit 2026 vor. Ich weiß nicht, ob ihr euch erinnern könnt, das war gleich in der ersten Stunde eine Nummer namens Angels Above Me, die gerade in vier, mittlerweile glaube ich sind sogar fünf verschiedenen Versionen in den Downloadcharts ganz weit oben steht. Und ich habe versprochen, ich werde heute am Dienstag das Original spielen, denn wer mir regelmäßig zuhört, ich habe das Original schon öfters gespielt. Das ist eine wunderschöne, entspannte Reggae-Nummer von Stick Figure, ein Dub-Duo aus Hawaii, soweit ich weiß. Und ich meine, wenn du auf Hawaii lebst, dann kannst du nur entspannt, oder? Das Ding kommt original aus dem Jahr 2019, hieß damals auch schon lustigerweise Angels Above Me, warum auch anders. Und jetzt eben, wie gesagt, auf dem Weg in alle Gehörgänge in verschiedenen Dance-Versionen. Aber das hier, das ist das einzig wahre Original. 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

Sukuta. La Collegiala. Neue Single von Hügel. Und ich frage mich, wie viele Hügel gibt's denn? Sind es mehrere? Es kann ja nicht sein. Dieser Typ schüttelt pro Woche 3 neue Songs aus dem Ärmel, oder? Hügel zusammen mit Afrio. La Collegiala. Dann habe ich die Tage wieder ein bisschen Beatport gestöbert. Das heißt also für euch, es kommt jetzt was Hausiges. Ziemlich weit oben da, gerade in den Top 10. Eine Nummer, die mir ins Ohr gestochen ist. Versucht es mal auszusprechen. Die heißt Shinjuku. Und der Künstler, DJ, Produzent, was auch immer, nennt sich Frankie Rizzardo.

ziemlich viel neue Musik heute im Gepäck, oder? Aber ich freue mich, euch was vorstellen zu können. Jetzt zum Beispiel etwas, was ich am Sonntag ein wenig recherchiert habe. Was gibt's denn so neue Musik abseits des Dancefloors, so passend zum Sommer? Und dann ist mir ein Typ aufgefallen, Mon Rovia heißt der, kommt aus Liberia ursprünglich. Wurde mit seinem älteren Bruder zusammen mit den Eltern in die USA gebracht, so heißt es hier zumindest im Netz. Und er macht Musik, in denen er dem jungen Publikum Trost spendet. Da ist mir eine Nummer aufgefallen, die heißt Heavy Food. Und dann höre ich am Montag unsere neue Morgensendung mit Matthias Matuschik. Senile Bettflucht. Und was höre ich da bei ihm? Mon Rovia mit Heavy Food. Freut mich irgendwie, dass wir da so überschneidend agieren. Ich würde das Ding jetzt euch gerne vorstellen, falls ihr es gestern früh nicht gehört habt. Hier ganz neu für euch bei Feel Good FM.

immer noch stark, oder? Mumford & Sons und Little Lion Man. Come Together am Dienstagabend, die Babys-Vertretung hier bei Feel Good FM mit dem Mischmiegel. Und es wird wahrscheinlich auch nächsten Dienstag dann soweit sein, dass ich nochmal übernehme, weil die Babys ja einfach mal eine Auszeit brauchen. Ich habe vorher mal bei der Susanne nachgefragt, was denn so angesagt ist bei ihnen. Aber es ist tatsächlich seit Monaten so, dass viele Baustellen parallel laufen und die Susanne gemeint hat, einfach mal hier chillig und das Projekt Stadtlocke wieder auf neue Dimensionen heben, einfach mal nur auf ein Projekt konzentrieren. Ja, ähnlich wie bei mir, muss ich gestehen. Ich war letzte Woche mit Rückenschmerzen unterwegs und habe mir dann gedacht, einfach mal eine Woche Urlaub. Getreu dem Motto, leck nicht die Welt am Arsch. So in etwa war der Plan und es läuft bisher ganz gut. Gestern ein richtig schöner Tagesausflug ins Üsiland. Tagsüber am Attersee, abends auf dem Rückweg, dann noch am Traunsee vorbei. Tolles Wetter. Auch heute sehr, sehr gut gelaufen und ich denke, der Rest der Woche wird auch wunderbar, entspannend und toll verlaufen. Gehe ich mal schwer davon aus. Und wenn alles gut läuft, wäre ich dann nächsten Dienstag nochmal da zwischen 20 und 22 Uhr. Und da kam letzten Freitag mal wieder so, ja, manchmal denke ich was und sag's aber gleichzeitig. Ich habe nicht wirklich drüber nachgedacht. Black R&B Special wäre mal wieder schön. Und dann kam auch gleich Feedback von euch. Ja, mach das. Es könnte also sein. Nächsten Dienstag 2 Stunden lang Black R&B. Ich gebe euch mal einen Beispieltitel, der wirklich mega cool ist. Es geht um Chante Savage und I Will Survive im Silks Old School Remix.

and Selena Gomez. Und Taki Taki. Und ich habe gerade mal geguckt, draußen ist schon finster, Licht eingeschaltet, aber noch kein Regen in Sicht. Soll er aber kommen, laut Wetter-App soll es demnächst hier mal so ein bisschen nass runtergehen. Deswegen mache ich jetzt so ein bisschen Regentanz, weil ich die Nummer gerade so dermaßen geil finde. Fischer und sein aktueller Track mit dem Titel Rain. Und wenn ihr mögt, könnt ihr mir mal durchgeben, euren Standort und wie das Wetter bei euch ist, ob schon Regen eingetroffen ist. Dann machen wir dann in 10, 15 Minuten einfach mal so Wetterbeobachtungen der Feelgood FM-Hörerschaft. Wäre doch lustig, oder?

Novi vs. ENIAC und Superstar bei Feelgood FM. Wir sind mittlerweile schon in der zweiten Stunde dieser speziellen Spezialsendung gelandet, die Verstelltrittung der Babys. Heute der Mesh-Mike mit Come Together. Und ich sag's, wie es ist ein kleines bisschen schwierig, hier die Wetterbeobachtungen zu verfolgen, die ihr mir reinschickt. Wenn zwischendrin dann Musikwünsche stecken oder Musikvorschläge oder auch Botschaften der anderen Art. Ich versuche das mal so ein kleines bisschen aufzurollen. Natürlich mit einem schönen Wetterbeobachtungsbett. Der Feelgood FM-Hörer ist Quincy Jones mit dem Soul Bossa Nova. Der Jochen schreibt mir zum Beispiel aus der Städteregion Aachen, da gab es wohl in den letzten zwei Tagen schon Regen. Ist es wirklich so? Er würde vorschlagen, Rain in May oder It's Raining Man. Ja, genau. Dann hat der Olli geschrieben, das dürfte wohl in der Region, wie heißt das? Da ist genau ein Punkt über einem Buchstaben, also heißt das Fisselhövede. Ich denke mal so links westlich von Soltau. Da ist es noch trocken, schreibt er. Wir sprechen schon vom Wetter, Olli, oder reden wir von anderen Dingen? Ich weiß es nicht. Noch trocken ist ja relativ. Dann hat sich die Petra gemeldet aus Donaumoos. Dort ist noch kein Regen in Sicht. Danke auch für die zwei Worte am Schluss. Super Sendung. Lese ich natürlich gerne. Dann hat sich der Thjorfen gemeldet aus dem hohen Norden. Dort fällt übrigens kein Tropfen und es sieht auch nicht nach Regen aus. Okay. Habe ich noch eine Meldung aus Straubing vom Franz, die muss ich erstmal entschlüsseln. Moment. Also beim Franz ist die Straße bedeckt nass, ohne dass sich Rinnsale bilden. Das ist ein bisschen interpretierfreudig. Dann hat sich der Alex gemeldet aus dem Nürnberger Raum. Auto war leicht feucht vorhin, waren aber nur ein paar Tropfen. Und der Axel vermeldet, Gera noch trocken, aber in einer Viertelstunde soll's abgehen. Dann habe ich noch eine Meldung von Björn. München, Pasing, kein Regen. Und wir schauen noch nach Paderborn. Zum Sebastian. In Paderborn hat sich jetzt eingeregnet. Ich denke, ich habe alles. So wie vielen Dank für eure Rückmeldungen. Wir starten in die zweite Stunde wieder mit einem Song, der entweder mit Come oder Together zu tun hat, natürlich. Yeah.

weil ein bisschen Chemie niemals schadet. Die Chemical Brothers bei Feel Good FM mit Got to Keep On. Ich hätte jetzt noch einen Wetterbericht aus Papenburg. Der Frank hat mir was geschickt. Ich denke mal, das ist Plattdeutsch. Es gibt noch eine Variante in Emsländisch Platt. Aber ich sag's, wie es ist, ich lese das jetzt nicht vor. Das wäre nur auf eurer Seite lustig. Bei mir glaube ich eher nicht. Und sowas in der Richtung hatte ich heute schon mal. Aber meine Fischer-Rain-Geschichte hat funktioniert. Mittlerweile auch hier leichter Regen in Eging. Edging is raining. Der Himmel weint. Nee, hat keinen Grund dazu. Es ist nur so, wenn der Regen zu Boden fällt, dann ist da so eine 17 cm dicke Blütenstaubschicht, die sofort den Regen aufsaugt. Kommt wahrscheinlich nichts durch zur Natur. Naja. Ich hoffe, die nächste Nummer kommt jetzt zu euch durch. Die habe ich die Tage auch entdeckt. Ist schon was älter, aber ist irgendwie sensationell. Ich würde empfehlen, das Ding laut zu hören, wobei meine Shows immer gerne mit dem Nachbarn geteilt werden dürfen, logisch. Aber das Ding hat was. Es ist was ganz Besonderes. Würde ich jetzt am Freitag nie spielen, ist kein typischer Weekend-Starter-Sound, sondern eher so Singer-Songwriter-Geschichte, aber wirklich toll. Der Interpret nennt sich Lord Huron und die Nummer heißt Ends of the Earth.

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Nile Rodgers an den Instrumenten und Dino Ross am Mikrofon. I'm coming out. Darf natürlich auch nicht fehlen, wenn die Show schon Come Together heißt. Und dann habe ich am Sonntagvormittag so eine Playlist laufen gehabt. Da sind so ein paar so All-Time-Favorites von mir drin. Lief so nebenbei, also ich sag mal so in meiner persönlichen Zimmerlautstärke. Also jetzt nicht Egging-Beschallung, sondern eher nur so Ortsteil Hammering hat mitgehört. Und dann lief die gleich folgende Nummer so nebenbei und plötzlich triggert mich das Ding. Sag plötzlich, hey, ich weiß, du kennst mich schon ewig. Du hörst mir gar nicht mehr so richtig zu. Du solltest das ändern. Mach mal lauter. Leg mich nochmal ein und mach das Ding nochmal lauter. Unbedingt. Und ja, dann habe ich mir gedacht, Wahnsinn, was eine Nummer. Ich habe es dann tatsächlich Egging-beschallungstechnisch abgefahren und deswegen auch heute in der Playlist. Das sind NXS, Michael Hutchinson, By My Side.

0: Josh Wink mit dem Pseudonym Wings. Und die Nummer ist eine Anweisung. Bitte nicht lachen, aber irgendwie muss man bei dem Ding schon noch grinsen, oder? Das ist jetzt auch schon 31 Jahre alt, war damals ein Riesenhit. Unfassbar, oder?
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0: Natürlich muss in eine Show, die Come Together heißt, auch das Beatles-Ding namens Come Together. Ich habe mich jetzt für die gemischte Variante entschieden. Ich hoffe, das ist in Ordnung für euch.
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0: Auch wieder mal eine schöne Erinnerung an Lord und ihre Royals. Jetzt hätte ich noch ganz neue Musik für euch, die am Freitag letzte Woche erschienen ist. Und da gehen wir Pfade, in denen ich normalerweise eher nicht oder selten unterwegs bin, nämlich so in die Country-Ecke. Aber irgendwie hat mich die Nummer angefasst. Zum einen musikalisch, zum anderen auch vom Titel her, weil sie heißt Horses and Divorces. Pferde und Scheidungen. Also mit Pferden habe ich eher nicht so, das andere ist gerade so ein Thema bei mir. Und ja, musikalisch, wie gesagt, hat es mich irgendwie angefasst. Es geht um zwei Damen, nämlich um Kacey Musgraves und Miranda Lambert. Tanzt jetzt so ein bisschen aus der Reihe, aber warum nicht? 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

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Und ich habe es natürlich übersehen. Ich wollte euch so ein bisschen informieren, wie es beim Fußball ausschaut. Es ist mittlerweile Halbzeit zwischen Arsenal und Atletico de Madrid. Oder Atleti, wie man da heutzutage sagt. Es steht aktuell 1:0 für Arsenal. Aber es ist ja noch eine Halbzeit zu gehen. Das Hinspiel war ja unentschieden 1:1. Und das könnte dann vielleicht auch heute schon in die Verlängerung gehen. Und morgen wird sowieso unfucking fassbar spannend. Die Bayern gegen die Kondome. PSG, die Pariser. Das war's leider für heute. Das war schon mal die erste Ausgabe von Come Together. Eine Fortsetzung nächsten Dienstag dann zwischen 20 und 22 Uhr bei der Babysverstelltrittung. Euch eine schöne Woche, mir noch einen schönen Urlaub. Wir hören uns wieder am Freitag ab 19 Uhr, wenn ihr wollt. Bitte! 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

0: bin gerade noch auf der Suche nach einem Ding, das ich für den Matuschki gebaut habe. Morgen früh heißt es ja wieder bei Hü und Zu hier bei Feelgood FM.
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0: Und er hat dann moniert, dass man hier nur das Pinkeln hört und kein Abschütteln.
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0: Habe ich natürlich nicht auf mir sitzen lassen. Wenn ihr noch kurz eine Minute habt, dann spiele ich das noch ein. Das große Abschütteln.